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3: AIDA Time. Es ist 3 Uhr.
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1: AIDA Time. Es ist 5 Uhr.
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1: AIDA Time. Es ist 6 Uhr.
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4: AIDA Time. Es ist 7 Uhr.
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5: Guten Morgen an diesem Sonntag. Heute heißt es irgendwann im Laufe des Tages durchatmen, denn nach diesen extremen Glutofentagen mit rund um 40 Grad in der Spitze kündigt sich heute mal eine Abkühlung an. Es wird fast überall in Deutschland gewittern, somit kommt dann so ein bisschen frische Luft zu uns und in den nächsten Tagen geht es noch etwas runter mit den Temperaturen. Also, Vorfreude ist die schönste Freude und, wie sagt man so schön, die Natur braucht's auch. Und was ihr braucht, ist eine extra Portion Musik. Die beste Musik für mehr Gefühl gibt's für euch auch am frühen Sonntagmorgen mit David Guetta, Teddy Swims und Tones and I zusammen. Gone, gone, gone. Guten Morgen.

Weekend und Save Your Tears hier auf AIDA Radio. Schön, dass ihr mit dabei seid. Und The Weekend ist ja gerade in Deutschland unterwegs und verzaubert seine Fans zuletzt in München und dort in der Allianz Arena. Die Fußballer haben ja gerade frei vom FC Bayern. Insofern ist da Platz gewesen für The Weekend und er hat all seine Fans begeistert. Das hat man auf jeden Fall von allen Ecken gehört. Apropos Fußball, der WM-Sommer läuft ja auf Hochtouren und auf dem Rasen geht's extra heiß zu. Bis zum 19. Juli kämpfen ja noch die 48 Mannschaften um den einen großen goldenen Pokal. Wobei, es sind ja nicht mehr ganz 48, einige sind ja schon raus. Aber jetzt geht's in die spannende Hauptrunde. Und gibt's im Sommer da vielleicht

was Schöneres, als gemeinsam mitzufiebern, zu fachsimpeln und Tore zu feiern? Ich sag mal so, es gibt ja über 80 Millionen Bundestrainer derzeit, oder? 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Bis zum nächsten Anpfiff gibt's hier auf jeden Fall weiterhin die beste Musik für mehr Gefühl. Und morgen, nicht vergessen natürlich, Daumen drücken für unsere DFB-Elf, denn da gibt's dann das erste Spiel in der Hauptrunde. Schönen Sonntag für euch!

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1: Ihr wolltet eine neue Sprache lernen, ein Instrument üben oder ihr feilt noch an eurer Performance beim Sport? Dann gibt's jetzt eine gute Nachricht. Die meiste Arbeit dafür erledigt ihr ab sofort einfach im Schlaf. Denn Schlafforscher haben herausgefunden, dass unser Gehirn nachts keineswegs komplett abschaltet. Na, im Gegenteil. Während wir tief und fest schlummern, spult das Gehirn die Bewegungsabläufe oder Infos, die wir tagsüber gelernt haben, im Zeitraffer immer und immer wieder ab. Es übt quasi im Geheimen weiter. Das Ganze nennt sich Gedächtniskonsolidierung und das Gehirn sortiert den Input, wirft Unwichtiges über Bord und verankert die neuen Fähigkeiten bombenfest im Langzeitgedächtnis. Na, das ist doch was, oder? Im Schlaf so richtig performen, oder? Ja, und wenn ihr also das nächste Mal nach dem Lernen einfach nur müde ins Bett fallt, seht es als hocheffizientes Geheimtraining, denn euer Gehirn wird dann nachts einfach weitermachen. Und wir machen jetzt weiter mit der besten Musik für mehr Gefühl an eurem Sonntagmorgen hier auf AIDA Radio. 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Willi.

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1: Guten Morgen zusammen, Carsten Michel hier für euch. Meine Güte, was für eine Hitze in den letzten Tagen, oder? Also das war schon mal eine ganze Spur härter, als wir es sonst kennen. Aber jetzt kommt eine Abkühlung zu uns heute. Im Laufe des Tages wird es einige Gewitter geben. Fast deutschlandweit wird es donnern und blitzen. Und dazu wird es dann in den nächsten Tagen auch etwas kühler werden. Genau richtig für so einen Regenerationstag, auch beim Fußball schauen. Morgen geht's dann weiter, die WM mit unseren Jungs. Da geht's dann ab in die Hauptrunde. Daumen sind natürlich gedrückt, dass es da besser läuft als gegen Ecuador. Denn jetzt gilt's richtig. Euch erstmal weiterhin einen guten Start rein in den Sonntag und das mit der besten Musik für mehr Gefühl. Hier ist Michael Schulte für euch. 5 a.m.

0: Hier auf AIDA Radio. Und Glückshormone sind auch bei allen Fußballfans unterwegs. Und die großen Fußballemotionen, die muss man ja nicht zu Hause nur auf der Couch erleben. Das Gegenteil ist der Fall, denn wer aktuell zum Beispiel Urlaub auf den Weltmeeren genießt, der muss auf die Weltmeisterschaft auf keinen Fall verzichten. Egal, wo unsere Kussmundschiffe unterwegs sind, wir holen das Stadionfeeling direkt an Bord. Die wichtigen Spiele laufen live auf den großen Leinwänden. Und stellt euch mal vor, ein kühles Getränk in der Hand, die laue Seeluft im Gesicht und um euch herum hunderte andere Fans, die im Trikot mitfiebern, jubeln und feiern. Public Viewing auf dem Deck. Halleluja. Wie genial ist das denn bitte? Das ist ja wohl Gänsehaut pur.
1: Ich finde es super, weil es für mich seit langem mal wieder ein wirkliches Public Viewing ist. Tolle Atmosphäre, alle dabei.
2: Es ist leider das erste Mal, dass ich hier Fußball gucke. Hier läuft es gerade sehr gut.
3: Gerade wenn Deutschland spielt, gibt es ja drei Möglichkeiten, wo man das Spiel schauen
0: kann. St. Elmo's Fire.

mit seinem großen Erfolgssong Shape of You war das gerade Ed Sheeran hier auf AIDA Radio. 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Bis dahin ist noch ein bisschen Zeit und die verbringen wir jetzt mit Bruno Mars gemeinsam. Das ist ein Vorschlag, oder? I just might. Jetzt auf AIDA Radio.

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5: AIDA Time. Es ist 8 Uhr.
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6: Schönen Sonntagmorgen für euch. Ja, und während hier in den letzten Tagen an Land das Thermometer rund um die 40 Grad angezeigt hat, ist es an Bord der Kussmundschiffe für unsere Gäste, liebe Grüße, natürlich deutlich angenehmer, weil da weht einem noch so eine richtig schöne Meeresluft um die Nase. Herrlich. Lasst es euch gut gehen an Bord und genießt den Tag, egal ob im Mittelmeer oder im hohen Norden. Habt eine fantastische Zeit. Wir begleiten euch musikalisch mit der besten Musik für mehr Gefühl. Und die kommt jetzt hier um kurz nach 8 an dieser Stelle von Baby Rexha und New Religion. Schön, dass ihr dabei seid. Morgen!

Die neue Queen of Pop, Taylor Swift, hier auf AIDA Radio. Ja Mensch, und große Dinge werfen ihre Schatten voraus. 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Haben wir ein Date? Naja, und bis dahin gibt's hier die beste Musik für mehr Gefühl. Jetzt von Talk Talk aus den 80ern. Such a Shame. Guten Morgen.

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3: Moin zusammen aus Hamburg, ich bin Carsten Michel. Schön, dass ihr mit dabei seid. Wir genießen gemeinsam das Sonntagsfrühstück. Jetzt vielleicht noch schnell los zum Bäcker, ein paar Brötchen, Semmeln oder Schrippen holen, je nachdem, wo ihr lebt. Und dann genießt den gedeckten Sonntagsfrühstückstisch und die beste Musik für mehr Gefühl. Die gibt's jetzt von Harry Styles, American Girls, auf AIDA Radio.

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2: Ob es um das Leben an Bord der Kussmundschiffe oder an Bord eines großen Frachters geht, hier bekommt ihr alle Antworten zur See- und Kreuzschifffahrt von unseren AIDA-Kapitänen. Direkt von der Brücke in eure Ohren. Stellt einfach eure Fragen, schickt sie uns rein. Und in dieser Woche wolltet ihr wissen, warum heißt es eigentlich bunkern und nicht tanken? AIDA-Kapitän Felix Rothe hat die Antwort.
3: Ja, das hat was damit zu tun, dass wenn Massengüter eingelagert werden, sie generell gebunkert werden. Da spricht man zum Beispiel auch, dass man Getreide bunkert, Kohle bunkert oder Erz bunkert. Und wir an Bord, wir nehmen ja eine solche große Masse an Brennstoff an Bord, dass man da auch von Massengut sprechen kann. Entsprechend wird dann auch in der Seemannssprache, wenn wir tanken, von Bunkern gesprochen.
2: Na, siehst du, wieder was gelernt. 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Und jetzt David Guetta, Alphaville und Ava Max zusammen. Forever Young.

James Arthur, Impossible. Das ist der Sonntag hier auf AIDA Radio. Und wer auf den Autobahnen unterwegs ist, braucht derzeit vor allen Dingen eins.

Starke Nerven, denn seit Freitag haben die ersten Bundesländer Sommerferien. Das heißt, die Straßen sind rappelvoll, voller als sie es eh schon sind und das mitten in der drückenden Hitze. Und falls ihr mittendrin steckt oder gleich los wollt, ganz wichtig, das solltet ihr unbedingt an Bord haben, ganz viel Wasser. Nehmt deutlich mehr Trinken mit, als ihr für die normale Fahrzeit bräuchtet. Wenn man bei den Temperaturen erstmal eine Stunde in der prallen Sonne steht, wird die Flüssigkeit im Auto ganz schnell knapp. Und zweitens, am besten immer gucken, dass genügend Benzin oder auch Strom im Tank ist. Checkt eure Anzeige für Benzin und Strom, denn wenn der Verkehr mal komplett stillsteht, dann sollte doch, wenn ihr habt, die Klimaanlage durchlaufen, damit das Auto nicht zur Sauna wird. Naja, und die zieht natürlich auch ordentlich Saft. Kommt gut und sicher an. Für gute Laune unterwegs sorgen wir mit der besten Musik für mehr Gefühl hier auf AIDA Radio. Jetzt Holly Humberstone und To Love Somebody. Guten Morgen!

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3: 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AIDA Time. Es ist 9 Uhr.
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5: Das ist der Sonntagmorgen hier auf eurem Lieblingssender. Und momentan herrscht noch die Ruhe vorm großen sportlichen Sturm. Unsere Nationalmannschaft darf sich heute nochmal auf sich selbst konzentrieren und den Fokus auf das nächste Spiel richten. Morgen geht's dann weiter und dann wird's ja so richtig ernst in der Hauptrunde. Und wir können schon mal Fanschminke, Trikots und alles, was wir sonst noch brauchen, sortieren, um dann morgen auch standesgemäß die Daumen drücken zu können. Jetzt genießen wir aber erstmal das Sonntagsgefühl mit der perfekten Mischung an bester Musik für mehr Gefühl. Die gibt's nämlich immer bei uns und mehr hier natürlich mit Doppel-E geschrieben. Schön, dass ihr dabei seid. Das ist AIDA Radio, euer Urlaubsradio.

Miley Cyrus und End of the World hier auf AIDA Radio. Euch einen schönen Sonntag und mein Kollege Dominik Schwanengel ist weiterhin unterwegs auf der Kieler Woche. 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Und genau das, dieses maritime Feeling, das bringt er euch ins DAB Plus Radio. 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Könnt ihr euch darauf freuen? Also, lange müsst ihr nicht mehr warten. Zwischendurch gibt es ja auch noch den Hafenschnack am Sonntag. Also, bei uns stehen wirklich alle Regler auf Genießen. Einfach laut drehen und AIDA Radio am Sonntag weiterhören. Und dann bekommt ihr einfach die beste Musik.

Meergefühl und richtig viel maritimes Feeling. Das gibt's nur bei uns. Hier ist AIDA Radio, jetzt mit was ganz Lässigem von Tracy Chapman. Talking about revolution.

Schönen Sonntag, hier ist AIDA Radio, euer Urlaubsradio und wir holen euch jetzt einen der größten Hits aus dem Jahr 2001 hier ins DAB Plus Radio, Survivor von Destiny's Child. Und hinter diesem Song steckt wirklich eine Erfolgsgeschichte, denn Frontfrau Beyoncé hat die Nummer damals komplett selbst geschrieben und produziert und der Lohn für die harte Arbeit... Platz 1 in den Charts und obendrauf gab es sogar noch den begehrten Grammy, den Musik-Oscar für die beste R&B-Performance. Was will man mehr? Ein absoluter Meilenstein der Popgeschichte, Destiny's Child mit Survivor auf AIDA Radio.

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1: Guten Morgen zusammen, ich bin Carsten Michel und in den letzten Tagen hatten es einige Arbeitnehmer ja so gar nicht leicht. Die mit den heißesten Arbeitsplätzen überhaupt, ne? Dachdecker, da hast du oben dann teilweise 80 bis 90 Grad oder aber auch auf Baustellen, wenn du mit dem heißen Teer dann irgendwie hantieren musst und natürlich auch Fahrradkuriere oder generell Menschen, die draußen arbeiten müssen, aber auch Bademeister zum Beispiel, auch die stehen den ganzen Tag am Beckenrand und können nur neidisch auf die gucken, die im Becken sind. Also, liebe Grüße, danke, dass ihr auch bei dieser großen Hitze durchgehalten habt und auch weiterhin durchhaltet. Zur Belohnung die beste Musik für mehr Gefühl an diesem Sonntag. Jetzt für euch von Kamrad und Hug Yourself auf AIDA Radio.

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1: 29 Grad, Sonne pur. Besser geht's kaum. Heute in Istanbul in der Türkei. Und wer im Hafen dieser wunderschönen Stadt ankommt, der spürt sofort die Energie dieser gigantischen Metropole auf zwei Kontinenten. Die Stadt ist laut, farbenfroh und verbindet die Moderne perfekt mit jahrhundertealter Geschichte. Um den Trubel der Hauptstraßen mal kurz hinter sich zu lassen, lohnt sich der Weg hinauf in die Viertel Balat und Fena. Die ehemaligen jüdischen und griechischen Viertel sind ein echtes Labyrinth aus steilen Pflasterstraßen und historischen, kunterbunt gestrichenen Holzhäusern. Überall findet ihr kleine Cafés, Antiquitätenläden und Wäscheleinen, die quer über die Gassen gespannt sind. Hier erlebt ihr ein wunderbar authentisches Istanbul abseits der bekannten Postkartenmotive. Ja, danach zieht es ohnehin fast jeden zum Wasser, zum Erfrischen. Geht hinunter zum Bosporus und steigt für eine Fahrt auf eine der traditionellen Fähren. Schnappt euch einen Platz auf dem Außendeck, schaut auf die vorbeiziehenden Paläste und Minarette und lasst euch den Wind um die Nase wehen. Ja, und wenn ihr dann zwischendurch auch noch Hunger bekommt, dann kann ich euch an der Galata-Brücke empfehlen, euch ein Balek Ekmek zu holen. Das ist das legendäre Istanbuler Fischbrötchen. Ein frisch gefangenes Makrelenfilet wird direkt auf den schwankenden Booten am Ufer gegrillt, kommt mit knackigem Salat und Zwiebeln in ein weiches Weißbrot und wird mit etwas Zitronensaft verfeinert. Das schmeckt herrlich unkompliziert, während um euch herum das Leben der Stadt pulsiert. Ganz viel Spaß mit AIDA Radio, eurem Urlaubsradio.

0: Ed Sheeran und Justin Bieber zusammen. I don't care, hier auf AIDA Radio. Und jetzt ab 10 Uhr wird's wieder extra maritim mit meiner lieben Kollegin Theresa Pöhls. Und da ist heute mal so richtig Frauenpower angesagt, ne Theresa?
1: Heute entern wir mit dem Hafenschnack am Sonntag den Stadtkutter. Das ist ein ganz besonderer Designladen mitten in Hamburg, geführt von mehreren Designerinnen, die alle ganz spannende Frauen mit ganz spannenden Lebensgeschichten sind. Jede auf ihre ganz unterschiedliche Art und Weise macht irgendwas Handwerkliches wunderschön. Und sie haben sich im Laufe der Jahre immer mal wieder auf Ausstellungen getroffen, sind sich auf Messen begegnet und irgendwann haben sie gesagt, Leute, lass uns ein eigenes Schiff kapern und lass uns irgendwo in Hamburg vor Anker gehen. Und da sind sie jetzt mittlerweile seit über 10 Jahren mit ihrem Künstlerkollektiv Stadtkutter. Ich bin gespannt auf die ganzen tollen kreativen Köpfe, die wir nachher kennenlernen. Der Hafenschnack am Sonntag an Bord des Stadtkutters.
0: Na, das klingt ja wieder nach 2 tollen Stunden. Freut euch drauf. Jetzt ab 10 Uhr geht's los. Und apropos Powerfrauen, schicke ich euch doch jetzt gleich noch Taylor Swift durch, hier auf AIDA Radio. In diesem Sinne, Leinen los!
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5: 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Es ist 10 Uhr.
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7: Herzlich willkommen zum Hafenschnack am Sonntag. Und heute entern wir zusammen einen ganz besonderen Kutter, nämlich den sogenannten Stadtkutter mitten in Hamburg-Eimsbüttel. Handgemachtes aus dem Raum Hamburg gibt es da. Es ist ein kreatives Künstlerkollektiv von ganz vielen unterschiedlichen tollen Mädels, die alle Selbstgemachtes dort für euch anbieten. Von Schmuck über Kleidung, Deko, Literatur und Kunstwerke, all das findet ihr in diesem sehr, sehr kleinen, aber sehr, sehr bunten und tollen Laden in der Weidenallee. Und geleitet wird das Ganze von Tini Jarske. Tini ist die Kleiderfee. Und mit ihr habe ich vor einigen Wochen auch schon mal auf ihrem eigenen Hausboot im Harburger Binnenhafen einen Hafenschnack am Sonntag aufgezeichnet. So hängt das alles zusammen. Tini ist Künstlerin mit Leib und Seele und die ganzen anderen tollen Mädels auch. Und ich werde jetzt gleich den Stadtkutter entern. Was alles als Pop-Up-Store begann, ist mittlerweile seit über 10 Jahren hier in Hamburg fest vor Anker. Und wir gucken uns diesen ganz besonderen Laden mal an. Bisschen Musik gibt's noch. Ich muss einmal die vielbefahrene Straße überqueren. Und wenn ich hoffentlich gleich sicher drüben angekommen bin, dann melde ich mich zurück. Schönen Sonntag!

0: Und es ist wie ein Eintreten in ein wunderschönes, buntes Handwerkswunderland. Der Hafenschnack am Sonntag heute zu Gast beim Künstlerkollektiv Stadtkutter in der Weidenallee in Hamburg-Eimsbüttel. Und wenn man hier in diesen kleinen, aber sowas von feinen Laden reinguckt, dann ist das so ein Klassiker von, wo gucke ich bitte eigentlich zuerst hin? Und ich kann diese Frage gar nicht beantworten. Ich bin hier verabredet unter anderem mit Tini Jaske. Tini, die Kleiderfee, habt ihr vielleicht mitbekommen oder im Podcast gehört, habe ich vor einigen Wochen im Hafenschnack am Sonntag auf ihrem eigenen Hausboot besucht. Und da ist sie auch schon wieder jetzt in ihrem eigenen Laden. Hallo Tini.
1: Hallo, ich freue mich, dass wir uns so schnell wiedersehen. Das hätte ich gar nicht gedacht, aber manchmal sind es ja die tollen Zufälle, die uns im Leben wieder begegnen und darüber freue ich mich.
0: Erzähl uns von eurem Laden oder wollen wir es so machen, Tini? Wir machen ja immer alles ganz spontan. Stellst du mir erstmal kurz deine Kolleginnen vor, denn der Laden ist gefühlt voll von tollen kreativen Köpfen.
1: Genau, und das ist es auch, was den Laden ausmacht. Das ist nämlich unser Laden. Das ist mir super wichtig, auch wenn Jackie vielleicht als erste Mal zu mir kommt, weil die mit mir zusammen das ganze Projekt angefangen hat und auch hier, wie sagen wir so schön, Head of Disaster ist. Also wir halten den Kutter hier zusammen.
0: Können wir einmal ein kollektives Moin sagen?
2: Moin!
0: So, vielen Dank. Ich wollte nur einmal kurz hier die Frauenstärke abklopfen. Okay, hallo, guten Tag, Jack.
3: Hallo, hallo.
0: Ihr habt angefangen als Pop-Up-Idee sozusagen. Ne? Erstmal einfach ausprobieren und gucken.
3: Ja, in andere Straße, Grindeler Allee. Und dann haben wir ein Pop-Up-Store. Und dann haben wir unser Konzept. War so schön. Und dann haben wir gedacht, konnten wir einen Laden haben? Und dann haben wir Zufall diesen Laden, weil Tini hier gearbeitet hat. Und dann haben wir gedacht, probieren wir

0: ein Jahr und so war.
1: Wir waren 12 am Anfang an und dann langsam mit dem Jahr sind weggegangen manche und dann haben wir überlebt. Oh Gott, was machen wir jetzt? Und dann haben wir angefangen, Fläche zu vermieten. Und so haben wir uns weiter verbreitet und dann sind neue Leute gekommen. Und es ist immer schön, wenn eine neue kommt, weil die neue bringt immer was anderes.
2: Und frische Energie.
1: Frische Energie, zum Beispiel, ich möchte diese Wanne streichen, mach das. Ich möchte das Schild streichen. Es ist immer ein neuer Impuls für uns alle.
2: Wie groß ist der Laden oder wie klein?
3: Also ich würde sagen, wie groß, weil hier ist ja so viel drin. Es sind 50 Quadratmeter, pickepacke voll. Es ist überall etwas zu finden. Also ich glaube, dieser Laden lebt halt auch von den kleinen Schätzen, die man nicht sofort erkennt. Also wir sagen immer, es ist schon schön, wenn man ein bisschen Zeit mitbringt. Und die Menschen, die zu uns kommen, sagen auch, ich wollte nur kurz gucken, aber ich muss unbedingt wiederkommen. Ich habe noch gar nicht alles gesehen.
2: Wir werden natürlich uns gleich umgucken. Bleibt dran, jetzt gibt es erstmal ein bisschen Musik und dann sind wir gleich zurück.

0: Herzlich willkommen zurück beim Hafenschnack am Sonntag, heute aus einem der buntesten und besondersten Läden in Hamburg-Eimsbüttel, dem Stadtkutter, und neu mit an Bord. Wir müssen einmal dazu sagen, wir haben eine Stammbesetzung aktuell von 7 Künstlerinnen. Bei euch online heißt es Matrosinnen, ne? Ihr seid alle Matrosinnen. Und Lulu, du bist neu im Team dabei. Moin.
1: Hallo. Ich komme aus Mexiko und ich bin nur frisch gestartet. Und was ich finde ganz super von diesem Platz ist, das ist Vielfalt, Diversity. Die willkommen alle Leute, zum Beispiel meine Sachen, die kommen von mir. Ich mache selbst Schmuck und kleine Textilien, aber ich bringe auch verschiedene Sachen aus meinen Leuten in Mexiko, von verschiedenen Communities.
0: Ich sehe viel Frida Kahlo, Dia de los Muertos, ne? Ganz viele bunte Farben, also die Totenköpfe, die bemalten, alles, was man so kennt. Ja, deine Kultur, dein Herz hast du wahrscheinlich in diesen Laden mit reingebracht, ne?
1: Genau, es ist eine kleine Ecke aus Mexiko und ich habe angefangen selber mit Schmuck und kleinen Textilien, aber ich liebe die Handarbeit von meinen kleinen Communities in Mexiko. Zum Beispiel, wir haben hier Keramik aus Puebla, das ist handgemacht, selber gemacht.

0: und es ist sehr bekannt, weil in Puebla viele Leute arbeiten mit verschiedenen Style Keramik und es ist bunt. Es ist eine Tradition. Mhm. Das ist mehr als Design. So, die Leute für verschiedene Jahre, Familie zu Familie zu Familie, viele Generationen haben diese gemacht.
1: Wie gefällt es dir hier auch in dieser Gruppe mit den anderen Frauen? Du hast ja schon gesagt, die haben dich so warm empfangen. Ist das wie eine kleine Familie hier auch?
0: Ganz genau. Und die Leute hier sind sehr organisiert. Wir alle haben etwas zu tun, jeden Tag wir kommen und arbeiten zusammen. Und das ist super für mich, weil ich kann nicht jeden Tag kommen. Mhm. So, dann habe ich eine Familie auch und so. Aber die organisieren alles. So, ich komme einmal pro Woche, jeder kommt einmal pro Woche. So, das ist super.
1: Und könnt ihr euch gegenseitig unterstützen auch.
0: Ne? Genau.
1: Vielen Dank erstmal. Ich habe noch viele andere kennenzulernen. Vielleicht schnacken wir später nochmal. Jetzt gehe ich erstmal ein bisschen weiter. Dank dir.
0: Danke
1: auch. Guck ich mal, wen ich hier jetzt treffe auf den 50 Quadratmetern voller toller Dinge im Stadtkutter hier in Hamburg.

0: 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Es ist 10 Uhr.
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2: der Hafenschnack am Sonntag entert heute und wirft den Anker beim Stadtkutter Hamburg. Ein ganz besonderes Künstlerkollektiv. 7 kreative Köpfe. 2, 3 haben wir schon kennengelernt. Es ist wirklich ein unglaublich bunter Laden. Und ich sehe mich hier heute einfach mal ein bisschen um und spreche mit allen, die hier ihre tollen Sachen hinbringen. Ladies, ich bin einfach mal ganz frech. Ihr steht ja jetzt hier draußen, ne?
3: In der Sonne.
2: Guck mal, Kev, wie eine Küchenparty draußen in der Weidenallee. Genau. Ist das schön. Wer bist du?
4: Kirsten.
2: Wie würdest du eure künstlerische Gemeinschaft beschreiben, Kirsten? Also nur Frauenpower hier, hat das eigentlich einen besonderen Grund? Ich finde es schön.
4: Ich finde es auch schön, hat aber keinen besonderen Grund. Also das ergibt sich manchmal einfach so, dass einfach nur Frauen sich melden.
2: Nein, so ein Zeichen, Männer mit durchgestrichen oder so,
4: Nein, wir würden auch einen Mann hier reinnehmen, wenn er dann eben auch Lust hat, unsere Gemeinschaft halt zu teilen, auf jeden Fall. Aber ich finde, es funktioniert mit uns Frauen richtig, richtig toll. Also es gibt hier keinen Zickenterror oder das ist halt ganz schön. Das ist harmonisch.
2: Orian, was du mir vorhin erzählt hast, was ich total schön finde, du hast mir eben erzählt in der Pause, dass ihr immer darauf achtet, dass ihr natürlich nicht alle das Gleiche habt. Ihr habt sowieso unterschiedliche künstlerische Richtungen. Aber wenn jemand von euch eine neue Idee hat für ein neues Produkt, dann wird vorher wirklich gefragt, ist das für alle in Ordnung und so weiter und so fort.
5: Eigentlich wird es gefragt mit einem Foto. Guck mal, was ich gemacht habe. Das ist mein neues Produkt. Sind alle mit einverstanden, dass es im Laden kommt? Findet das auch cool? Und ja. Genau.
2: Wie lange bist du mit dabei?
5: Ich bin kurz nach Kirsten gekommen. Also 3 Jahre wird das im August sein für mich.
2: Warum bist du gerne hier?
5: Für mich, dieser Laden ist eine echte Kooperation zwischen Künstlern. Wir nehmen voneinander nichts, wir bringen nur Sachen rein. Also wir teilen uns die Miete, wir arbeiten zusammen und wie alles aussieht und wie alles also präsentiert ist. Das ist ein schöner Ort. Hier ist man alleine, wenn man eine Schicht arbeitet im Laden. Und das ist auch ein schönes Gefühl. Also man treibt durch den Laden und macht sich das, wie man denkt, das ist schön und so weiter.
2: Und du weißt gleichzeitig, du supportest die ganzen anderen auch, ne?
5: Genau, aber du bist nie richtig wirklich alleine.
2: Lass uns gerne gleich einmal reingehen, dass ich auch eure Stände, eure kleinen Oasen hier im Stadtkutter mal sehe. Ich möchte nur einmal eben sagen, dass du die weltbesten Ohrringe trägst.
5: Oh, danke.
2: Kannst du die bitte einmal beschreiben?
5: Das ist eigentlich wie eine kleine Tüte, transparent mit Wasser drin und einen kleinen Fisch. Also der ist natürlich nicht echt, ne?
2: Ja. Mini-Plastiktüten mit einem Goldfisch.
5: Ja, genau.
2: Hast du die selber gemacht?
5: Ja.
2: Was für eine doofe Frage. Wie war das? Die sind auch im Laden?
5: Ja, die sind im Laden. Ja, könnt ihr kaufen.
2: Kommt vorbei beim Stadtkutter Hamburg. Wir sind gleich zurück.

0: vielleicht ziehe ich das gleich mal an, höre ich Tini sagen hier im Stadtkutter Hamburg. Einer der buntesten Läden, die ich je besucht habe mit dem Hafenschnack am Sonntag. Genau, und du bist hier in der Kleidungsecke, Tini. Und das, du bist ja nicht die Erste, die von der Kollegin was kauft, weil wir haben eben schon jemanden gehabt. Wer hat noch mal eben hier ein Kleid gekauft? Oriane war das, ne? Genau. Und wer hat hier diesen die Kleidungsecke? Von wem ist die?
1: Das ist unsere Vintage-Ecke. Also wir haben tatsächlich auch ganz tolle Second-Hand-Schnäppchen, würde ich mal sagen, weil hier sind echt schöne Sachen dabei. Und ich muss auch sagen, wenn ich mal hier eine Woche nicht gearbeitet habe, freue ich mich auf das als Erstes. Ja. Und wenn im Laden nicht so viel los ist, die Mädels gackern schon, dann probieren wir tatsächlich die Sachen auch an. Und wenn dann doch mal jemand durch die Tür kommt, dann fragen wir auch immer ganz...
0: Dann sagt ihr, geh raus, wir haben gerade keine Zeit.
1: Nee, wie findest du das an mir? Und die meisten sagen dann, ja, ich würde das kaufen. Und schon hast du wieder das neue gebrauchte Teil geshoppt. Und genauso geht es unseren Kundinnen auch. Ganz zielstrebig gehen die meistens auf die Kleiderstange zu und sagen, ich wollte nur mal schnell gucken, ich habe hier letztes Mal so schöne Sachen gekauft. Das ist natürlich toll, das geht uns auch so. Und es ist tatsächlich auch die Idee, die wir hier mit ganz vielen Produkten hier haben, dass wir denen ein zweites Leben schenken wollen. Dass sie uns glücklich machen. Ich glaube, der Stadtkutter ist so eine kleine Glücksoase. Wenn ich abends im Bett liege, gestern hatte ich auch wieder eine Schicht, dann denke ich immer so, Gott, das ist so schön. Wer hätte das gedacht, dass es wirklich nach so vielen Jahren immer noch so schön hier ist.
0: Ist es auch ein Ort der Begegnung? Also habt ihr viele Stammkunden einfach, es geht auch um den Klönschnack und nicht

0: eben um das reine Kaufen, ja, ne, da menschelt es auch ganz doll hier.
1: Auf jeden Fall. Und das war tatsächlich auch immer unsere Idee. Deshalb haben wir auch diesen großen Tisch hinter dir. Der war anfangs wirklich nicht ganz so voll mit Produkten, sondern wir haben da auch viel dran gesessen. Aber mittlerweile kommen wir gar nicht mehr so viel zum Sitzen, weil halt einfach so viele tolle Menschen vorbeikommen. Aber der soll trotzdem immer noch einladen zu Begegnungen. Und wir haben immer heiß Wasser da, wir haben immer einen Kaffee da, wir haben immer einen Tee da. Manchmal gibt es einfach auch Menschen, habe ich das Gefühl, die kommen rein und haben noch nicht so viel an dem Tag gesprochen, die dürfen gerne bei uns sein. Ja, unsere Öffnungszeiten sind von 11 bis 19 Uhr, da ist viel Zeit, da kann man sich gerne hier austauschen und auch die Menschen, die hier gemeinsam bei uns im Laden sind, tauschen sich komischerweise auch aus, weil sie merken, die Atmosphäre passt, hier darf man so sein, wie man möchte und das ist uns wichtig. 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
1: Der Hafenschnack am Sonntag am 28.06. Gar nicht mehr so lang, ihr Lieben, bis Schulanfang ist. Und wie passend, dass es hier im Stadtkutter Hamburg natürlich auch richtig coole, ja, selbstgemachte Schultüten gibt. Und zwar von
2: Shuinan, Volia Handmade. Ich komme aus China und seit 8 Jahren arbeite ich in Stadtkutter.
1: Seit 8 Jahren bist du schon hier?
2: Ja, ja.
1: Was macht die Arbeit für dich besonders?
2: Am ganz Anfang mache ich nur meine kleinen Portemonnaies. Aber ich habe so viele Fläche, ich kann meine Produkte präsentieren und verkaufen. Und Idee kommt immer mir. Und dann ich möchte das machen, ich möchte hacken, ich möchte stricken und ich möchte nähen. Ich möchte alles machen.
1: Willst du einmal beschreiben, Portemonnaies, damit hast du angefangen, hast du gesagt. Und ja, mir sind ja gleich die ganzen Schultüten aufgefallen.
2: Das ist mein kürzliches Projekt, das Schultüte zu nähen. Das macht mir riesig Spaß.
1: Warum gerade Schultüten?
2: Es gibt viele Mama unterwegs. Und sie fragen nach Schultüte.
1: Wirklich?
2: Ja, ja, ja. Ja, ja, hier viele Kinder hier. Ja. Und dann, wenn ich mit Schultüte beschäftige, ich selber glücklich. Und ich habe so viele Fantasie. Und ich möchte diese Stoffe und diese Farbe und zusammen. Und ich möchte selber wissen, wie es aussieht. Und das macht mir wirklich riesig Spaß.
1: Ist das schön. Erzähl mal, weil wir eben nur Radio sind und kein Bild haben, was für Schultüten hast du? Wie entscheidest du, was du für eine machst? Beschreib mal so ein bisschen für alle, die das jetzt noch nicht sehen können.
2: Ja, blaue dann für Junge vielleicht. Und auch diese Maritim-Thema, das ist immer sehr beliebt. Und eine kurze Zeit ist dieser Fußball. Ne?
1: Fußball jetzt ja, gerade. Aber ich sehe auch hier, wie süß die Krake mit der Augenklappe und dem Piratenhut. Du hast für jeden was und es geht, glaube ich, immer darum, auch wer kommt rein. Wir haben darüber gesprochen, dass ihr mit den Kunden auch so besonders intensiv und gerne redet und ihr inspiriert euch auch gegenseitig so,
2: ja,
1: oder?
2: Ja. Viele Mama hat eigene Idee. Sie zum Beispiel, sie sagen, oh, meine Tochter ist eine Leopard-Fans oder letztes Jahr, ich habe eine Schneeleopard. Diese Leopard nicht in Braun, sondern in Weiß gemacht, weil das Mädels will das. Okay, dann machen wir und dann machen wir so.
3: Und das Schönste ist, dass sie aus Stoff. Und dann kann man das bewahren, also kann man danach, nach dem Party und alle, kann man

0: fühlen mit ein Kissen, ein besonderes Kissen, und dann als Kissen benutzen. Und ich finde die Idee super.
1: Die Idee ist so schön. Und die ist so schön, dass ich jetzt, Shuenan, an dich eine Frage habe. Meine Tochter ist 9 und die kommt jetzt schon in die 4. Klasse. Und ich habe eine super Schultüte damals aus Stoff als Meerjungfrau gemacht. Und diese Schultüte steht jetzt bei ihr im Zimmer und hat eine meterdicke Staubschicht. Und wir wissen immer nicht, was wir da raus machen sollen. Könnte ich jetzt zum Beispiel zu dir kommen und sagen, ich möchte aus der Schultüte ein Kissen?
2: Ja, natürlich.
1: Zack, bumm, Auftrag ist vergeben.
2: Das mache ich auch eigentlich. Ja, viele Mama machen, sie kaufen die Schultüte mit dieser Rolling, dieser Pappenrolling und auch mit Kissen. Das ist ein Set eigentlich. Das,
1: ja. Ich gehe weiter rum. Ich danke dir erstmal.
2: Dankeschön, danke.
1: Wir sind gleich zurück.

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3: 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Es ist 11 Uhr.
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ein ganz normaler Tag hier im Stadtgötter Hamburg mit dem Hafenschlag am Sonntag. 7 tolle Designerinnen und alle sind heute hier für unsere Sendung. Also das ist auch eine Ehre und eine große Freude. Und ich habe dich noch gar nicht nach deinem Namen gefragt. Ich bin Theresa und du bist?

0: und das zusammengefügt. Zum Beispiel den alten Elbtunnel mit kleinen Papierschiffchen.
1: Kleines Frühstücksbrettchen hast du jetzt hier, ja.
0: Genau, und dann habe ich ein bisschen mich auch von Jackie inspirieren lassen mit dem Siebdruck. Habe Jutebeutel mit Siebdruck bedruckt, Magneten produziert.
1: Ja. Ohrringe, Ketten, Armbänder.
0: Genau, und auch so kleine Anker selber gestaltet am Computer und die dann auch lasern lassen von einem, der früher auch in der Truppe dabei war. Und dann habe ich irgendwann mit diesem Brettchen angefangen.
1: Genau, und du hast dich auch gekümmert um das Logo hier, ne?
0: Genau, ich
1: vom Stadtkutter.
0: Ja, ich bin auch seit der Gründung dabei. Ich erinnere mich noch, als wäre es gestern gewesen, dieses Treffen mit den anderen Designerinnen, die wir... also wir haben uns irgendwie so bei Designmärkten kennengelernt und die eine hat die andere angeschnackt und mitgebracht zu diesem Treffen. Und dann haben wir überlegt, okay, wir machen erstmal, wir haben die Möglichkeit über die Kreativgesellschaft einen Pop-Up-Store zu bekommen. Wir brauchen aber einen Namen und ein Logo und einen Flyer und vielleicht entwickelt sich ja mehr daraus. Und gut, ich als Grafikerin habe dann gesagt, wir machen uns mal alle zusammen Gedanken, wie das heißen könnte. Da kamen wir relativ schnell auf Stadtkutter. Irgendwie ist Kutter ja sehr naheliegend durch Hamburg und durch den Hafen. Genau, und dadurch ist dann so mit vielen paar Designvorschlägen, Entwürfen im Team auch dieses Logo entstanden. Das ist also eine kleine Hamburg auf dem Kutter.
1: Genau, das Panorama. Du siehst so ein Schiff und dann haben wir hier den Telemichel, den Fernsehturm. Wir haben Hafenkräne, wir haben den Michel natürlich. Stadtkutter, entsprechende Homepage, Social-Media-Auftritte.
0: Wir haben also eine Website, den stadtkutter.com, haben keinen Online-Shop mehr. Man kann aber bei jedem Designer sich die Sachen angucken und auch die Designer selber anschreiben. Die meisten haben auch einen eigenen Shop.
1: Also ihr Lieben, wisst ihr Bescheid, wenn jetzt Musik läuft hier bei AIDA Radio, dann klickt ihr euch bitte schon mal durch und dann sind wir gleich zurück mit dem Hafenschlag am Sonntag. Und oh, ich sehe hier gerade einen Schlüsselanhänger, ein Franzbrötchen-Schlüsselanhänger. Es gibt noch so viel zu gucken. Bleibt einfach bei uns.

0: sieben Künstlerinnen heute da im Stadtkutter hier in Hamburg. Und der Hafenschnack am Sonntag guckt sich diesen wirklich mehr als besonderen Laden, der einst als Pop-Up-Store begonnen hat und mittlerweile über 10 Jahre schon hier ist, an. Kann euch nur sagen, kommt vorbei, denn eine der hochmotivierten Mitgestalterinnen ist Jackie. Wir haben eben schon mal kurz gesprochen am Anfang der Sendung, aber jetzt sind wir nochmal zu deinem Teil des Ladens sozusagen gegangen. Und dein, so scheint es mir, Spezialgebiet ist der Druck, der Siebdruck. Erzähl uns von deinen Produkten.
1: Das ist meine Hauptprodukte. Und durch diese Postkarte, ich bin in die Gruppe auch rein, weil Annika hat uns ausgesucht und sie hat gesagt, Jackie, deine Postkarten sind toll, deswegen ich muss mich wirklich bedanken an meine Postkarte. Die Postkarten sind aus Stoff. Ich sammle immer Stoff von alten Hemden, Kleider, Kissen. Ich kaufe jetzt auch Stoffe, Reste. Und dann ich klebe die auf eine Pappe und dann ich drucke ein Motiv. Und das macht wirklich Spaß. Weil jeder Rackel sagt, wow.
0: Sind alles Einzelstücke?
1: Alles sind Einzelstücke. Und die arme Postkarte, die sind nicht gut wie eine Fehler oder irgendwie, hat mir wirklich wehgetan, wegzuschmeißen. Und dann habe ich mein Label bedruckt.
0: Und Jackie Matus?
1: Jackie Matus Design, Stoffpostkarte Siebdruck, Telefonnummer, E-Mail. Und dann geschnitten und ich schenke die Leute und dann die Leute kann man als Lesezeichen benutzen.
0: Schön. Das heißt, dir ist es auch wirklich ein Anliegen, Upcycling, Recycling, nicht Neukauf, einfach wiederverwerten und dem Ganzen so einen richtig neuen Wert geben.
1: Genau. Und zum Beispiel, ich mache auch von alten Atlas, ich mache auch diese Tasche. Die Leute nehmen für Reise, Pass oder für alle die Wallcard.
0: Aus alten Karten, ne?
1: Ja, alte Karte. Ich klebe eine Briefmarke und einen.
0: Und wie sehr liebst du es hier zu arbeiten, in dieser besonderen Umgebung?
1: Also ich liebe diese Kommunikation. Ich bin selber Grafikdesigner. Und ich habe versucht, immer in einer Agentur zu arbeiten, bis am Ende habe ich gesagt, nee, ich passe nicht, ich muss was Einziges machen. Und dann habe ich angefangen mit der Postkarte und dann mit der Gruppe und dann haben wir uns gefunden in diese Pop-Up-Store und seitdem bin ich hier.
0: Und willst auch nicht wieder weg, oder?
1: Nein, wir gehen nicht weg. Nein, wir sind schon 10 Jahre und ich glaube, wir haben uns gut gefunden.

0: sind sie, die Fische in den Plastiktüten, die kleinen Goldfische, die am Ohr von Oriane immer noch baumeln, hat sie uns eben auch schon erzählt. Eine der Künstlerinnen, die hier im Stadtkutter mit vertreten sind.
1: Ich habe es gekauft und ich habe mich damit verliebt, aber das war nicht perfekt. Das war irgendwie nicht so wirklich ein Goldfisch drin und im Beutel war nicht genau, wie ich wollte. Und ich dachte, ich kann einfach das nochmal besser machen, genau wie ich das haben will. Und das habe ich dann einfach probiert und das ging.
0: So. Was ist dein Spezialgebiet? Ist das deine Leidenschaft oder auch wirklich ein gelernter Beruf? Wie hat es dich hierher verschlagen, Oriane? Erzähl.
1: Also was bin ich für eine Künstlerin eigentlich? Ich bin eine Upcycling-Künstlerin. Ich rette Materialien und Sachen, die sonst keiner wirklich haben will oder die unterschätzt werden oder die kaputt sind. Und ich versuche, was daraus zu machen und wieder die Schönheit von den Materialien rauszubringen. Also da habe ich zum Beispiel Glasscherben, Porzellanscherben, gerettete Leder von Sofas.
0: Hast du ein Spezial-Lieblingsmaterial? Und wo kriegst du das alles her, was du rettest? Das alte Leder vom Sofa und die Glasscherben und so weiter?
1: Im Gespräch mit Menschen. Also man spricht einfach mit anderen Menschen und auf einmal kommt, ach, aber ich habe doch einen Freund, der das macht und das macht, der hat bestimmt Müll für dich und so weiter und so fort. Also es ist wirklich, es entsteht immer so. Oder wenn ich ganz mutig irgendwo hingehe, so wie beim Glasfensterbauer, wo ich einfach in so einen Laden in Frankreich reintrete, mich vorstelle und sage, hast du Sachen, die du einfach nächste Woche Müll bringt, dass ich einfach stattdessen mitnehmen kann? Und ganz oft ist die Antwort ja. Es ist so viel möglich mit den Scherben, Mosaik und so weiter. Also jetzt mache ich Ohrringe, ich mache kleine Stecker, ich mache richtig viel mit den Scherben.
0: Was ist das Verrückteste, was du je gemacht hast?
1: Die Schmetterlinge aus Porzellan auch. Kleine Schmetterlinge, die wirklich in 3D sind, so wie man das sonst hat mit richtigen Schmetterlingen zu Hause oder Oma hatte eigentlich.
0: Aber die so mit so Stecknadeln festge...
1: Genau. Die sind halt aber vegan, die sind aus Scherben, die sind mit Zinn verarbeitet, so wie man diese Kirchenfenster verarbeitet. Und die sind dann in so alte Rahmen getrödelt, repariert und so weiter. Ich arbeite bei der Staatsoper auch, ich bin Schneiderin. Und alle Stoffe, die ich habe, sind auch von der Staatsoper dann gerettet. Und also es ist alles, was ich mache in meinem Leben, versuche ich zu gucken, was wird geschmissen und was kann davon noch kommen. Und nicht einfach verbrannt werden in irgendeine Ecke.

0: 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Es ist 10 Uhr.
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3: Mit unterwegs heute auf dem Stadtkutter Hamburg mit dem Hafenschnack am Sonntag. So ein tolles Künstlerkollektiv und mit jedem Take, den wir hier machen bei AIDA Radio, mit jeder Künstlerin, mit der wir sprechen, wird mir mehr und mehr klar, was für eine unglaubliche Wertschätzung speziell für Sachen auch hier durch den Raum schwebt, die andere gar nicht mehr gewollt haben, die andere weggeschmissen haben. Es wird hier upgecycelt, es wird reused und recycelt, und da durch die Liebe, die von den Damen hier reingesteckt wird, kriegen diese Produkte wirklich alle nochmal eine ganz besondere Wertigkeit. Also ich finde es wunderschön. Kirsten, machst du das bei deinen Sachen auch so, dass hier viel dabei ist, was eigentlich schon den Zweck erfüllt hatte und jetzt ein zweites Leben geschenkt bekommen?
4: Alle Sachen sind upgecycelt bei mir. Alle kriegen ein zweites Leben. Genau, von Büchern angefangen, über Tetrapacks, über alte Teller, über Jeanshosen, über Krawatten. Alles wird upgecycelt, ja.
3: Alles, was nicht bei drei auf dem Baum ist?
4: Ja, genau, so ungefähr. Wenn ich durch die Straßen gehe, da kommt alles mit, was mir in die Hände kommt.
3: Wie hat das Ganze überhaupt bei dir angefangen?
4: Also bei mir hat das mit Corona angefangen. Da hatte ich ja wenig Jobs, wenig Aufträge und ein bisschen Langeweile. Und bevor man komisch draufkommt, habe ich gedacht, ich versuche jetzt mal irgendwie einen Instagram-Account irgendwie. Ich werde jetzt Influencer. Nein, Quatsch, aber so. Und dann hatte ich irgendwann mit Tetra Pak eben halt Bilder kreiert. Die gibt es hier auch noch. Das sind halt so meine Anfänge. Da ist halt hinten immer Tetra Pak drauf und vorne sind eben schöne Sachen drauf. Und das ist Material, was sich dann gut kneten lässt und was klebt unter Wärme. Man braucht keinen Kleber, man braucht keine neue Pappe, sondern man benutzt halt eine alte. Ja. Genau. Und dann hat eine Freundin gesagt, damit musst du was machen. Und so ist das dann entstanden. Da habe ich dann eben halt angefangen, meinen Weg zu finden. Genau, und dann kam als nächstes das Geschirr dazu, weil ich halt als Stylistin für Fotoaufnahmen arbeite, hatte ich halt ein Lager und dachte mir so, ja super, was mache ich denn jetzt mit meinem alten Geschirr?
3: Und jetzt hast du hier so unglaublich viele tolle Teller-Untersetzer in deinem Teil des Stadtkutter hängen. Ich liebe diese Sprüche. Sag du deine Liebsten, und das alles natürlich immer auf feinstem Porzellan mit Blumenmotiven, mit goldenem Rahmen und so weiter.
4: Ja, Love You to the Moon and Back finde ich gerade super, super schön. Voll schön, dass wir gleichzeitig leben.
3: Karma regelt, Liebe, Digga, finde ich ja, auch gut. Liebe, Digga, einfach so, ne?
4: Genau, einfach so.
3: Das Dance first, think later.
4: Ja, auch finde ich auch richtig, richtig gut.
3: Wer kommt hierher und kauft?
4: Von bis, von jung bis eben auch älter als ich noch. Also ja, und zum Verschenken, zum selber behalten. Ja, bei mir ist es ein Standbein und das ist eins, was glücklich macht.
3: Hm.

0: Tini ist nicht nur die Kleiderfee, Tini ist auch Mitbegründerin hier vom Stadtkutter. Und in dem sind wir zu Gast mit dem Hafenschnack am Sonntag. Und Tini ist gerade noch verhindert. Du klebst hier noch eine Wimper an.
1: Ich muss die Wimper hier mal gerade rücken.
0: Weil ohne Wimpern sprechen geht ja nicht.
1: Nee, also das geht auf gar keinen Fall.
0: Du siehst wunderschön aus. Ist Tini nicht ein Gesamtkunstwerk?
2: Ja, klar. Jeden Tag, jedes Mal.
0: Hier hängt an der Kasse ein Rettungsring. Und das ist sowas wie ein Bilderrahmen. Und da ist immer eure aktuelle Crew von Matrosinnen. So nennt ihr euch ja online. Ich finde das total schön. Ja, ihr seid genau. Alle Matrosinnen.
1: Genau, wir sind hier die feste Crew. Ja. Die auch, wenn es mal ein bisschen stürmisch wird, auf jeden Fall das Steuerfest in der Hand haben. Und da möchten wir uns auch zeigen, da möchten wir uns auch als Gruppe zeigen. Ich glaube, für die Menschen ist das auch sehr interessant. Ihr seid ja eben auch einmal durch den Laden gegangen, da habt ihr wahrscheinlich auch die kleinen Einzelporträts schon gesehen.
0: Ja, richtig.
1: Da sind.
0: Damit man immer weiß im Laden, an wessen Stand man gerade steht.
1: Ne? Genau.
0: Hier ist es doch immer so am Energie wabern und so. Gibt's irgendwie vielleicht ein Großprojekt dieses Jahr irgendwo, wo ihr euch alle zusammen präsentiert oder worüber schnackt ihr, wenn ihr zusammensitzt?
1: Tatsächlich haben wir ja Märkte zusammen und der alljährliche Santa Pauli, das ist zwar erst Weihnachten, aber
0: die kommt schneller als man denkt.
1: Die Hälfte des Jahres ist schon rum, genau, ist immer in unserem Kopf und eine Kollegin hat mal so nett gesagt, das ist das Geschenk für die ganze harte Arbeit, die wir das Jahr über hier machen und ich finde auch, da werden wir nochmal von ganz, ganz vielen anderen Menschen gesehen, die dann auch sich die Mühe machen, zu uns in den Laden zu kommen, auch wenn sie nicht aus Hamburg kommen. Ich finde auch, das sind so 6 Wochen am Ende des Jahres, die nochmal Vollgas sind.
0: Santa Pauli, wie heißt der geilste Weihnachtsmarkt in Hamburg? Ne? Auf jeden

0: auf dem Spielbudenplatz auf dem Kiez und wir haben eben nochmal schnell nachgeguckt, 9. November geht er los und nur, dass ich es richtig verstehe, dass wir es auch richtig weitergeben, ihr seid mit dem Stadtkutter kollektiv sozusagen die ganze Zeit, es geht bis zum 23. Dezember, seid ihr da vor Ort?
1: Genau, das sind wir. Das ist tatsächlich die Girl Power, die wir eben ja auch schon angesprochen haben. Der Laden läuft weiter, der Stand ist da. Es ist eine ganz aufregende Zeit für uns alle, aber zum Glück sind wir nie alleine. Das ist das Schöne. Wir sind in der Gruppe, wenn es mal schief läuft, dann wird aufgefangen, dann wird die Hand gehalten, dann wird vielleicht auch mal eine Träne getrocknet und dann geht's weiter voran.

0: So, und Tini war vor ein paar Wochen Gast hier bei uns im Hafenschnack am Sonntag. Tini war jetzt auch hier schon zu Gast in unserer Sendung als Mitbegründerin des Stadtkutter und Mitideengeberin und so weiter und so fort. Und Tini, natürlich kommen wir jetzt zum Ende unserer Sendung auch nochmal zu deinem Teil des Ladens. Und ich erkenne mehrere Sachen wieder, von denen du mir in unserer letzten Sendung schon erzählt hast. Zwei davon wirkliche Herzensprojekte, ne?
1: Ja, schon. Eigentlich alles. Alles, was ich mache, hat mir irgendwie mein Herz gesagt und dem gehe ich nach. Und das macht es, glaube ich, auch in unserem Laden so einzigartig, weil es nicht nur mir so geht, sondern den anderen KünstlerInnen tatsächlich auch.
0: Du hast hier nämlich auch was mit Stadtplänen. Du machst Schmuck aus den Lieblingsorten, den Lovely Places, der Menschen, ne?
1: Genau, das hat in Hamburg angefangen, aber mittlerweile geht es auch über die Grenzen hinaus. Also neulich habe ich mal Paris und New York gemacht. Das passt immer ganz gut, weil in jeder Stadt, wo ich bin, sammle ich tatsächlich auch immer noch die ganzen Maps ein, die da rumliegen. Damit hat es angefangen, dass ich gedacht habe, es kann nicht sein, dass Papier, was so schön bunt bedruckt ist, einfach in der Mülltonne landet. Und daraus ist die Idee entsprungen.
0: Es ist so schön. Ich habe hier von mir, also für mich tatsächlich schon was gesehen. Sierichstraße, da habe ich über 20 Jahre meines Lebens gewohnt. Und zwar genau hier an dieser Ecke. Sierichstraße, Ecke Gryphiusstraße. Das war mein Zuhause für über 20 Jahre. Gänsehaut. Also wer weiß, ob ich hier nicht auch noch zuschlage. Und deine Monster Caps, ja, hast du letztes Mal auch schon von erzählt, mit den Knöpfen als Augen, die du, also Mützen, und da finanzierst du doch oder unterstützt auch soziale Projekte, ne?
1: Genau, das ist also das Herzensprojekt, das passt auch gut zum Santa Pauli. Da geht es nämlich darum, dass ich zu 100% die Mützen raushaue. Es gibt zwei Stände vom Sommersalon, die das jedes Jahr mit supporten. Und wir hängen dort die Mützen auf und die gehen zu 100% dann an die Menschen, die Unterstützung brauchen, nachhaltig für den Verein Leben im Absatz e.V.
0: Also nochmal ein Grund mehr, wenn ihr hier mal vorbeikommt beim Stadtkutter, schnackt doch bitte mit den Künstlerinnen. Jede bringt so viel Herzblut rein. Jede hat

0: so viele weitere Ebenen, von denen sie euch erzählen kann. Es ist einfach geil. Und der letzte Teil, an dem wir hier uns noch gar nicht aufgehalten haben, Tini, ist der, wo ihr wirklich auch noch externe MieterInnen ihre Kreationen ausstellen lasst. Ne? Das ist auch nochmal ganz bunt zusammengewürfelt hier.
1: Genau, das macht es auch aus. Ich glaube, wenn wir nur unsere Sachen hier drin hätten, wäre es nur halb so schön. Und der Support, also gerade der gegenseitige Local Support, der ist einfach so wichtig. Und wir haben ja tolle KünstlerInnen, die zu uns kommen, die uns anschreiben, die selber hier in den Laden kommen und sagen, ich bin auch kreativ, kann ich mal was zeigen? Ja, bitte.
0: Alle Leute jederzeit willkommen hier bei euch im Stadtkutter? Fragezeichen.
1: Immer.
0: Meine Damen, darf ich ganz kurz die Sendung beschließen, indem ich hier noch einmal eure 50 Quadratmeter abschreite und sage, danke, dass ihr alle da wart. War das schön, ihr Lieben. Schön, dass ihr mit an Bord wart. Das war der Hafenschlag am Sonntag. Wenn ihr Lust habt, dann checkt auch den Podcast zur Sendung. Den findet ihr überall da, wo es Podcasts gibt. Und ich freue mich jetzt schon auf nächste Woche Sonntag. Von 10 bis 12 gibt es dann eine ofenfrische Ausgabe Hafenschlag am Sonntag hier auf AIDA Radio. Habt eine schöne Woche. Bis zum nächsten Mal.
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1: Mit dem Dominik einen schönen Sonntag zusammen. 9 Tage voller Musik, Segelsport und Sommerstimmung. Ja, und heute feiert die Kieler Woche ihren großen Abschlusstag. Und wer von euch glaubt, jetzt wird's hier langsam ruhiger? Ich sag euch, ihr vertut euch total. Denn von heute Vormittag bis in den späten Abend wartet ein wirklich abwechslungsreiches Programm hier auf der Kieler Woche. Er hier ist zum Beispiel heute Abend auch hier in Kiel. Michael Schulte, jetzt mit 5 AM hier für euch auf AIDA Radio.

AIDA Radio am letzten Tag der Kieler Woche 2026. Wir werfen jetzt aber nochmal einen Blick zurück auf den gestrigen Tag. Da gab es nämlich ein Programm-Highlight, das wirklich so das Herz der Kieler Woche bildet, nämlich die sogenannte Windjammer-Parade. Da setzten am Morgen historische Großsegler, Museumsschiffe und liebevoll gepflegte Traditionssegler gemeinsam durch die Förde. Ein wirklich tolles Bild, vor allem, wenn sich ja dann die weißen Segel im Wind füllen und die Schiffe dann langsam an der Kiellinie vorbeiziehen. Das ist so ein Moment, ja, den vergisst man nicht so schnell. Und falls ihr nicht hier gewesen seid, schaut euch unbedingt Bilder davon an. Das ist wirklich ein Bild für die Götter, so kann man sagen. Und bleibt auf jeden Fall in Erinnerung. Denn die Windjammer-Parade, die verbindet Tradition, Seefahrt und eben auch die internationale Atmosphäre der Kieler Woche wie ja kein anderer Programmpunkt. Aber heute, auch am letzten Tag der Kieler Woche, steht noch viel an und da freuen wir uns sehr drauf. 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Schön, dass ihr dabei seid.

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5: Mit dem Dominik, hallo zusammen, und mit Kiel verbinden wir ja Wasser und wir bleiben natürlich am Wasser, denn rund um das Segelcamp, da könnt ihr heute selbst erleben, warum Kiel eigentlich als Segelhauptstadt Deutschlands gilt, darüber sprechen wir in einer guten Viertelstunde, jetzt erstmal Musik von Alle Farben.

AIDA Radio für euch vom Finaltag der Kieler Woche 2026. Wir haben vorhin schon darüber gesprochen. Die Windjammer Parade, die ist ja das große maritime Highlight, ist gestern gewesen. Aber die Kieler Woche, die lebt ja nicht nur vom Zuschauen. Nein, wer selbst einmal Segelluft schnuppern möchte, für den ist heute, glaube ich, das Segelcamp perfekt. Findet ihr an der Kiellinie. Und hier dreht sich wirklich alles ums Mitmachen und ums Ausprobieren. Egal, ob ihr einmal auf einem Segelboot wart oder einfach neugierig seid. Also im Segelcamp, da gibt es ja Informationen über verschiedene Bootsklassen. Es gibt Aktionen zum Mitmachen und eben auch Einblicke in die Welt des Wassersports. Gleichzeitig laufen auf der Förde die letzten Wettfahrten der Kieler Woche-Regatten. Von der Kiellinie aus, ja, da könnt ihr die Seglerinnen und Segler beobachten, die dann um die letzten Siege der Woche kämpfen. Ja, und gerade diese Mischung, finde ich, macht die Kieler Woche eben so besonders. Hier erlebt ihr Spitzensport auf dem Wasser und könnt gleichzeitig ja selbst einen Eindruck vom Segelsport bekommen oder euch einfach auch mal hier ein bisschen treiben lassen. Gleich wird es auf jeden Fall bunt und kreativ, denn wir schauen mal, was die Kinder hier eigentlich erleben auf der Kieler Woche 2026.

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1: Mit dem Dominik, hallo zusammen. Wir sind auf der Kieler Woche 2026, der große Finaltag. Und gleich schauen wir mal, was die Kleinen hier erleben. Wir schauen uns die Spiellinie an der Kiellinie an. In einer guten Viertelstunde.

0: Seit über 50 Jahren gehört sie zu den beliebtesten Angeboten des Sommerfestes und begeistert ja jedes Jahr mit einem neuen Motto. Ich habe jetzt Julia aus Kiel hier, die mit ihren Kindern hier ist. Was macht das denn hier so besonders, diese Spiellinie?
1: Also zum Ersten gibt es ja ganz viele tolle Angebote. Hier gibt es auch von einem offenen Kanal oder vom Kinderschutzbund ganz viele tolle Angebote. Sehr kreative Mitmachangebote, dass die Kinder zum Beispiel auch selber tätig werden können. Und auch ganz viele tolle Bildungsangebote werden hier angeboten. Und gerade klasse bei dem Wetter, hier gibt es auch Bäume, sodass es auch gute Schattenvielfalt bietet. Ja.
0: Und ganz viel Wasser wird hier gespendet. Ich merke schon, der Rasen, der ist ziemlich nass.
1: Ja, genau, richtig. Also es ist natürlich angenehm, auch gerade für die Kinder zum Abkühlen. Und auch so ein bisschen präventiv drüber nachzudenken, dass die Kinder sich keinen Hitzeschlag holen sollen. Wir uns Erwachsene natürlich auch ungern. Also, dass wir jetzt noch versuchen, den letzten Tag so gut wie es geht, gesundheitsbewusst zu gestalten.
0: Wer bist du denn?
2: Okay.
0: Du bist jetzt hier auf der Spiellinie, auf der Kieler Woche. Was gefällt dir hier so besonders?
2: Was mir super gefällt, dass hier auch ganz viele Stände sind. Und das macht mir super viel Spaß hier.
0: Das freut mich sehr. Du genießt das heute nochmal richtig mit dem schönen Wetter. Und falls ihr die Möglichkeit habt, noch spontan nach Kiel zu kommen, es lohnt sich. Die Kieler Woche 2026, der große Finaltag, heute auch hier auf AIDA Radio.

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1: Mit dem Dominik einen schönen Sonntag vom Finaltag der Kieler Woche 2026. Und auch heute gibt es einen richtig großen, tollen Höhepunkt. Welcher das ist, ihr hört es in einer guten Viertelstunde hier bei mir. Jetzt erstmal Musik von Bebe Rexha. Hier ist New Religion. Genießt den warmen Tag und kühlt euch ab.

AIDA Radio am Sonntag von der Kieler Woche 2026. Der große Finaltag, der Abschlusssonntag. Und hier erwartet uns natürlich nochmal ein großer emotionaler Höhepunkt. Heute Abend verwandelt sich nämlich die Innenförde in eine riesige Bühne. Unter dem Motto zwischen Himmel und Meer erwartet die Besucher hier eine wirklich toll inszenierte Show mit Musik, Lasern, Drohnen und dem traditionellen Abschlussfeuerwerk, präsentiert von AIDA. Ja, und schon lange vor Beginn, da suchen sich heute bestimmt viele Menschen einen Platz entlang der Kiellinie oder eben auf den Wiesen, die da hier an der Förde sind. Also kommt gerne frühzeitig vorbei. Ich kann euch sagen, die Stimmung, die wird richtig toll. Denn schließlich gehört die Abschlussshow

zu den eindrucksvollsten Momenten der gesamten Kieler Woche. Und ich finde eben, wenn Musik, Licht und die Drohnenchoreografien miteinander dann verschmelzen, dann entsteht hier eine ganz besondere Atmosphäre, bevor dann schließlich das Feuerwerk den Himmel von Kiel in bunte Farben taucht und das große Finale der Kieler Woche 2026 bevorsteht. Gegen 22 Uhr geht's damit hier los, also wenn ihr Zeit habt, kommt vorbei.

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1: AIDA Time. Es ist 14 Uhr.
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vieles mehr mag. Zum Beispiel bummeln. Das kann man besonders gut über die Kiellinie hier in Kiel. Und das machen wir gleich in einer guten Viertelstunde. Jetzt erstmal Musik von Kamrad. Hier ist Hug Yourself. Viel Spaß.

AIDA Radio für euch von der Kieler Woche 2026, dem größten Segelevent der Welt und dem größten Volksfest im Norden von Europa. Und wer hier heute über die Kiellinie schlendert, ich meine, der merkt schnell, hier schlägt das Herz der Kieler Woche zwischen den Liegeplätzen der Schiffe, den Bühnen und den zahlreichen Ständen. Da gibt es wirklich an jeder

Ecke was zu entdecken. Straßenkünstler, die sorgen hier mit Akrobatik, Jonglage und Musik für Unterhaltung, während sich auf der Förde ja Segelboote und Traditionsschiffe sehen lassen. Ich bin hier gerade lang gelaufen und da kam mir ein Matrose auf Stelzen entgegen. Richtig cool zu sehen. Und dazu kommen eben hier auf dieser Kiellinie noch Kunsthandwerk, maritime Ausstellungen und viele kleine Mitmachaktionen. Wir haben das ja vorhin schon gehört, unter anderem auf der Spiellinie für die Kleinen, die da wirklich richtig viel entdecken können. Und ich finde, genau diese Mischung macht den besonderen Reiz der Kieler Woche aus. Man muss ja eben keinen festen Plan haben. Es sind einfach die spontanen Begegnungen und die vielen Eindrücke, die man hier den ganzen Tag erlebt und die diesen Tag auf der Kieler Woche einfach unvergesslich machen. Gleich, da werfen wir mal einen Blick auf den Hafen, denn hier gibt es auch heute nochmal eine Menge Schiffe zu bestaunen. Ihr hört AIDA Radio. Schön, dass ihr dabei seid.

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1: Mit dem Dominik, hallo zusammen. Wir wollen gleich hier auf der Kieler Woche ganz viele Schiffe bestaunen. Das geht nämlich besonders gut. Machen wir in einer guten Viertelstunde. Jetzt erstmal Musik von Cairo featuring John. Hier ist Turn the Lights Off. Schön, dass ihr dabei seid.

AIDA Radio für euch auf der Kieler Woche 2026. Und sind wir ehrlich, die Kieler Woche, ja, die wäre ja ohne ihren Hafen eigentlich kaum vorstellbar, oder? Denn auch heute liegen entlang der Fjorde wieder zahlreiche Traditionssegler, Museumsschiffe und moderne Yachten hier. Viele von diesen Schiffen, ja, die könnt ihr aus nächster Nähe bestaunen. Es gibt ja auch Open Ships, vor allem am Marinestützpunkt, wo ihr dann mal so einen Blick auf die Marineschiffe der Bundeswehr werfen könnt. Also das ist richtig, richtig cool. Und wenn ihr hier durch den Hafen spaziert, dann erlebt ihr Seefahrtgeschichte hautnah. Hat man ja auch nicht jeden Tag, ne? Und Ehrenamtliche, die erzählen dann eben von den Schiffen, den Reisen und

auch der aufwendigen Restaurierung. Gerade ja, diese persönlichen Geschichten von älteren Schiffen, die machen den Besuch dann hier so besonders. Ja, und dazu herrscht dann auf den Anlegern reges Treiben immer wieder, das merke ich auch schon den ganzen Tag, laufen hier Schiffe und Boote ein, Segler bereiten sich auf ihre letzten Fahrten vor und Besucher, die genießen dabei einfach den Blick auf die Förde und die ganzen Schiffe. Ja, und ganz viel maritime Atmosphäre, die wir hier bekommen. Trotzdem wird es hier auch nochmal sportlich, denn auch am letzten Tag steht der Sport hier bei der Kieler Woche im Mittelpunkt. Denn die Kieler Woche, die ist auch ein bisschen mehr als Segeln. Wir sprechen drüber später hier.

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6: AIDA Time. Es ist 15 Uhr.
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7: Hallo zusammen aus Kiel, ich bin Dominik und ihr hört es vielleicht gerade im Hintergrund, dieses Geklopfe, diese Klänge. Das ist Musik aus Togo und das ist ja etwas, was die Kieler Woche so besonders macht. Hier hat man Musik aus vielen unterschiedlichen Ländern an jeder Ecke. Und was es musiktechnisch heute hier am Finaltag der Kieler Woche 2026 noch zu erleben gibt, das hört ihr gleich hier bei mir.

Macht euch einen entspannten Sonntagnachmittag. AIDA Radio ist hier auf der Kieler Woche. Und sind wir ehrlich, was wäre die Kieler Woche eigentlich ohne ihre Musik, ne? Denn auch heute am letzten Tag, da wird auf den Bühnen, die es hier in der ganzen Stadt gibt, nochmal kräftig gefeiert. Von Pop und Rock über Jazz bis ja zu Singer-Songwritern und auch vielleicht noch ganz unentdeckten Künstlern ist hier wirklich eine ganze Menge dabei. Das Schöne ist ja hier auf der Kieler Woche, man muss sich gar nicht auf eine Bühne festlegen, denn man läuft hier einfach durch die Stadt und schlendert immer durch die verschiedenen Orte und findet dann vielleicht seine Lieblingsbühne und geht auch mal ein bisschen weiter und findet dann vielleicht die nächste tolle Bühne. Das Tolle an diesem Finalsonntag heute Abend erwarten uns unter anderem 4

Hungry and the Slaughterhouse und auch Michael Schulte und Iggy Kelly, die sind heute hier zum großen Finalsonntag. Und ich finde, besonders am letzten Tag, da liegt nochmal so eine besondere Stimmung in der Luft, ne? Ich meine, Künstler und Besucher, die genießen einfach die letzten Stunden der Kieler Woche 2026, bevor dann am Abend das große Finale über der Förde beginnt. Und was es dort zu erleben gibt, das sage ich euch gegen, ja, 20 nach 5 nochmal genauer. Ich kann euch sagen, wenn ihr die Zeit habt, kommt nach Kiel, genießt den letzten Tag der Kieler Woche. Es lohnt sich.

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1: Mit dem Dominik, hallo zusammen von der Kieler Woche 2026. Es ist das größte Segel-Event der Welt, das wir hier erleben. Aber die Kieler Woche ist auch mehr als nur Segeln. Es geht auch um Sport. Warum? Das sage ich euch in einer guten Viertelstunde. Jetzt erstmal Musik von Holly Humberstone. Hier ist To Love Somebody.

AIDA Radio für euch von der Kieler Woche 2026. Ich habe es schon oft gesagt, die Kieler Woche ist das größte Segelsportereignis der Welt. Aber ich kann euch sagen, längst nicht nur das, denn auch an Land, da wird heute nochmal richtig Sport geboten. Es gibt Beachvolleyball, Kanu, Polo, Mitmachangebote und ja wirklich verschiedene Vorführungen, die euch zeigen, wie vielseitig die Kieler Woche eigentlich ist. Und natürlich stehen die letzten Regatten weiterhin im Mittelpunkt. Auf der Förde, da kämpfen internationale Crews bis zum Schluss um gute Platzierungen. Und von der Kiellinie aus, da könnt ihr ja die Wettfahrten hervorragend verfolgen und erlebt dadurch Spitzensport in einer einmaligen Kulisse. So gegen 17 Uhr sollen die Sieger feststehen. Ich bin gespannt, wer es wird. Und ich finde auch gerade diese Verbindung aus Weltklasse-Sport und Volksfest, das macht die Kieler Woche eben so besonders. Ne? Es ist das größte Segel-Event der Welt und zeitgleich das größte Volksfest im Norden von Europa. Wir sind für euch hier heute auf AIDA Radio. Schön, dass ihr dabei seid.

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1: AIDA Time. Es ist 16 Uhr.
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2: Hallo aus Kiel in die Welt. Und da haben wir schon das richtige Stichwort. Denn hier auf der Kieler Woche 2026, da könnt ihr die Welt nicht nur sehen, sondern auch schmecken. Wie das funktioniert, sage ich euch in einer guten Viertelstunde. Und jetzt kühlen wir uns mal ab mit einem Song, der echte Summer-Vibes mitbringt. Musik von Kygo, Khalid und Griffin. Hier ist Save My Love.

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AIDA Radio ist hier für euch von der Kieler Woche 2026. Und die Kieler Woche, die ist ja auch eine kulinarische Reise rund um die Welt. Vor allem auf dem internationalen Markt, den findet ihr am Rathausplatz. Und genau da könnt ihr dann heute nochmal ja, euch durch die verschiedenen Länder probieren. Ob finnischer Flammlachs, spanische Paella, ungarische Langosch, französische Crepe oder ja, Spezialitäten aus Südamerika und Asien. Hier wird wirklich fast jede Geschmacksrichtung bedient. Viele Stände, die werden von Menschen aus den ja, jeweiligen Ländern betrieben und die bringen einfach ein Stück ihrer Heimat hier nach Kiel. Und dazu gibt es dann auch häufig Live-Musik und Folklore, sodass der internationale Markt einfach nicht nur ein Ort zum Essen, sondern auch zum Entdecken anderer Kulturen ist. Neu dabei unter anderem die Ukraine und auch Schweden. Das kann ich euch wirklich nur ans Herz legen. Und ich finde, genau diese ja, internationale Atmosphäre, die gehört seit Jahrzehnten zum Markenzeichen der Kieler Woche. Zwischen den Düften aus der ganzen Welt und den vielen Gesprächen mit Gästen aus unterschiedlichen Ländern und Kulturen. Und dadurch wird schnell deutlich, warum die Kieler Woche 2026 auf jeden Fall weit über Schleswig-Holstein hinaus bekannt ist. 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
6: Mit dem Dominik, hallo aus Kiel. Und wenn ihr heute am letzten Tag der Kieler Woche 2026 mit euren Kindern über die Kiel-Linie lauft, dann empfehle ich euch da ganz besonders die Spiellinie, eben für die Kleinen. Was es dort zu erleben gibt, das sage ich euch nach einem ganz erfolgreichen Song von K-Pop Demon Hunters. Hier ist Golden auf AIDA Radio. Viel Spaß!

0: AIDA Radio am Sonntag von der Kieler Woche. Und wer hier mit Kindern unterwegs ist, ja, der sollte heute unbedingt noch einen Abstecher zur Spiellinie machen. Seit über 50 Jahren gehört sie zu den beliebtesten Angeboten des Sommerfestes und begeistert ja jedes Jahr mit einem neuen Motto. Ich habe jetzt Julia aus Kiel hier, die mit ihren Kindern hier ist. Was macht das denn hier so besonders, diese Spiellinie?
1: Also zum Ersten gibt es ja ganz viele tolle Angebote. Hier gibt es auch von einem offenen Kanal oder vom Kinderschutzbund ganz viele tolle Angebote. Sehr kreative Mitmachangebote, dass die Kinder zum Beispiel auch selber tätig werden können. Und auch ganz viele tolle Bildungsangebote werden hier angeboten. Und gerade klasse bei dem Wetter, hier gibt es auch Bäume, sodass es auch gute Schattenvielfalt bietet. Ja.
0: Und ganz viel Wasser wird hier gespendet. Ich merke schon, der Rasen, der ist ziemlich nass.
1: Ja, genau, richtig. Also es ist natürlich angenehm, auch gerade für die Kinder zum Abkühlen. Und auch so ein bisschen präventiv drüber nachzudenken, dass die Kinder sich keinen Hitzeschlag holen sollen. Wir uns Erwachsene natürlich auch ungern. Also, dass wir jetzt noch versuchen, den letzten Tag so gut wie es geht, gesundheitsbewusst zu gestalten.
0: Wer bist du denn?
2: Oke.
0: Du bist jetzt hier auf der Spiellinie, auf der Kieler Woche. Was gefällt dir hier so besonders?
2: Was mir super gefällt, dass hier auch ganz viele Stände sind. Und das macht mir super viel Spaß hier.
0: Das freut mich sehr. Du genießt das heute nochmal richtig mit dem schönen Wetter. Und falls ihr die Möglichkeit habt, noch spontan nach Kiel zu kommen, es lohnt sich. Die Kieler Woche 2026, der große Finaltag, heute auch hier auf AIDA Radio.

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4: 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AIDA Time. Es ist 17 Uhr.
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5: Hallo aus Kiel, der große Finaltag der Kieler Woche 2026 und heute Abend gibt es ein ganz besonderes Highlight. Welches das ist, das sage ich euch in einer guten Viertelstunde. Jetzt erstmal Musik von Ed Sheeran, hier ist Sapphire.

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Am Sonntag von der Kieler Woche 2026. Der große Finaltag, der Abschlusssonntag. Und hier erwartet uns natürlich nochmal ein großer emotionaler Höhepunkt. Heute Abend verwandelt sich nämlich die Innenförde in eine riesige Bühne. Unter dem Motto zwischen Himmel und Meer erwartet die Besucher hier eine wirklich toll inszenierte Show mit Musik, Lasern, Drohnen und dem traditionellen Abschlussfeuerwerk, präsentiert von AIDA. 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Also kommt gerne frühzeitig vorbei. Ich kann euch sagen, die Stimmung, die wird richtig toll. Denn schließlich gehört die Abschlussshow zu den eindrucksvollsten Momenten der gesamten Kieler Woche. Und ich finde eben, wenn Musik, Licht und die Drohnenchoreografien miteinander dann verschmelzen, dann entsteht hier eine ganz besondere Atmosphäre, bevor dann schließlich das Feuerwerk den Himmel von Kiel in bunte Farben taucht und das große Finale der Kieler Woche 2026 bevorsteht. Gegen 22 Uhr geht's damit hier los. Also wenn ihr Zeit habt, kommt vorbei.

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2: Heute Abend wird nochmal hier kräftig gefeiert auf der Kieler Woche 2026. Iggy Kelly ist mit dabei, Fury and the Slaughterhouse. Und der Mann, der schaut heute Abend zum großen Finale auch nochmal vorbei, hier in der Landeshauptstadt von Schleswig-Holstein. Michael Schulte mit 5 AM, jetzt hier für euch auf AIDA Radio.

AIDA Radio ist hier für euch von der Kieler Woche 2026. 9 Tage Ausnahmezustand in der Landeshauptstadt von Schleswig-Holstein. Die gehen heute zu Ende. Die Kieler Woche 2026, ja, die hat wieder gezeigt, warum sie eben auch weit mehr ist als eine Segelveranstaltung. Sie ist Treffpunkt für Menschen aus der ganzen Welt. Sie ist Festival, Familienfest, Sportevent und Kulturveranstaltung zugleich. Von den Regatten auf der Förde über die Windjammerparade gestern bis eben hin zu den vielen Konzerten, Märkten und Mitmachaktion. Ich finde, für jeden war auf jeden Fall was dabei. Und gerade das macht ja auch die Vielfalt und den besonderen Charakter der Kieler Woche aus und ja begeistert damit Jahr für Jahr Millionen Menschen. Und mit der großen Abschlussinszenierung heute Abend endet zwar dann die Kieler Woche 2026, aber ich bin mir sicher, die Erinnerung an beeindruckende Schiffe, unvergessliche Konzerte und viele tolle Begegnungen und Momente, die bleiben. Und eins ist sicher, die Vorfreude auf die nächste Kieler Woche, die beginnt dann schon morgen. Danke, dass ihr dabei wart an diesem Wochenende Kieler Woche 2026. Ich bin Dominik und wir hören uns dann am Dienstag wieder ab 6 in Leinenlos, unserer Morningshow.

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5: 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AIDA Time. Es ist 18 Uhr.
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1: AIDA Time. Es ist 19 Uhr.
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2: AIDA Time, es ist 20 Uhr.
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2: AIDA Time. Es ist 21 Uhr. 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
3: AIDA Time. Es ist 22 Uhr. 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
1: 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AIDA Time. Es ist 23 Uhr.
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2: AIDA Time, es ist 0 Uhr. 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
1: AIDA Time. Es ist 1 Uhr.

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1: AIDA Time. Es ist 2 Uhr.